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2: So, kleinen Moment. Ich muss nur ganz kurz meinen Fuß aus dem Wochenende ziehen, denn mit einem Fuß stehen wir ja schon drin. Es geht rein in den Freitag. Schön, dass ihr dabei seid. Einen wunderschönen.
3: Guten Morgen. Und gleich kommt ein Song, der ist unter anderem auch für dich, Armin. Bob Marley and the Wailers hören wir mit No Woman, No Cry.
2: Ja.
3: Und jetzt starten wir mit einer Frau in die nächste Stunde, die uns eigentlich schon mit dem Titel sagt, wie wir heute in Richtung Wochenende gehen. I Should Be So Lucky. Kylie Minogue ist jetzt hier für euch bei Nostalgie.

0: geht's in den Tag. Einen wunderschönen
1: guten Morgen.
0: Und es gibt gute Nachrichten vom anderen Ende der Welt.
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0: Und zwar fürs Great Barrier Reef in Australien. Das ist ja das größte Korallenriff der Welt.
1: Mhm, und es gehört seit 81 auch zum UNESCO-Weltnaturerbe.
0: Aber es gehört leider auch zu diesen bedrohten Riffen, die es gibt. Aber da gibt es jetzt eben die gute Nachricht. Es gibt die ersten Anzeichen der Erholung.
1: Da muss ich kurz einwerfen, Armin. Ich war vor über 10 Jahren tatsächlich dort tauchen in Australien beim Great Barrier Reef. Stand auf meiner Bucketlist und ich war schockiert. Nach einer eh schon spektakulären Überfahrt, bei der das halbe Boot seekrank geworden ist, sind wir dann endlich angekommen und dann war das sehr enttäuschend. Also die Korallenbleiche war wirklich krass. Ich habe lediglich ein paar Nemos und ein paar Schildkröten gesehen. Umso mehr freut mich auch die Nachricht persönlich, denn was hat geholfen? Tatsächlich ausgerechnet das Wetter. Da geht es um den späten Sommermonsun. Der hat vor Australiens Küste für Wolkenregen und vor allem für Abkühlung gesorgt. Und genau die konnten die Korallen dringend gebrauchen. Also was ich jetzt auch gelernt habe, gebleichte Korallen sind überwiegend gestresst, können sich aber wieder erholen. Also die sind noch nicht tot. Ist jetzt natürlich noch keine Entwarnung, aber zumindest ein kleines positives Anzeichen.
0: Eben. Und dann kannst du ja in 10 Jahren vielleicht nochmal runterfliegen und dann siehst du vielleicht mehr Tiere unter Wasser.
1: Schauen wir mal, ob ich mir die Fahrt dahin nochmal anschaue.

0: Schönen Donnerstag, ihr Lieben. Wir freuen uns, dass ihr mit dabei seid hier bei Nostalgie. Nur die größten Songs. Einen wunderschönen
1: guten Morgen. 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
0: Ja, der Sommer ist noch nicht vorbei. Wenn ihr Lust habt, noch ein paar Schnäppchen zu schlagen, der Sommerschlussverkauf, der läuft ja schon seit Ende Juli. Mhm. Hast du schon was geshoppt, Armin?
1: Um ehrlich zu sein, noch nicht.
0: Aber ich auch noch nicht.
1: Ich möchte mich vielleicht an diesem Wochenende mal auf die Pirsch begeben, um vielleicht das ein oder andere Schnäppchen zu jagen. Die Frage ist nur, kauft man sich jetzt etwas, was einfach nur günstig ist, oder schaut man auch so ein bisschen auf Styling? Und genau dazu haben wir jetzt ein bisschen Hilfe bekommen. Und zwar ist die Modeleitung der Glamour Madeline bei uns am Start. Und sie kann uns sagen, welche drei Sachen wir dieses Jahr unbedingt tragen sollten im Sommer 2026.
2: Bermuda-Shorts, das sind ja ein bisschen länger und lockere geschnittenen Hosen, so bis zum Knie. Können aus Denim kommen, aus Anzughosenstoff und deswegen lassen sich bei Hitze für alle Gegebenheiten im Alltag stylen. Nummer zwei würde ich Slip-Dresses nennen. Das ist ein Kleiderklassiker, oft aus Satin oder Seide mit Spaghetti-Trägern. Und Nummer drei würde ich sagen, irgendetwas aus Leinen. Ist atmungsaktiv, hat eine kühlende Wirkung. Und der Spruch, Leinen knittert edel, stimmt auf jeden Fall. Also da einfach entspannen.
0: Leinen knittert edel. Ja. Und ich bügel mich immer zu Tode mit meinen Leinensachen.
1: Und ich habe so viele Leinenhosen zu Hause und traue mich, die nicht mehr anzuziehen, weil ich immer das Gefühl habe, ich müsste automatisch Capoeira machen. Weil das sind doch so diese Hosen.
0: Judo!
1: Genau.

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10: Rein geht's in diesen Freitag. Einen wunderschönen
11: guten Morgen.
10: Oder musikalisch gesagt, der Final Countdown Richtung Wochenende und passend dazu gleich in der nächsten halben Stunde Europe mit The Final Countdown.
11: Und jetzt geht's erstmal zurück in die 80er zu Sandra mit Everlasting Love. Hier bei Nostalgie nur die größten Songs.

0: rein jetzt in diesen Freitag. Einen wunderschönen
1: guten Morgen
0: hier bei
1: Ja, und unser Motto lautet jetzt kurz vorm Wochenende: Kino unter Sternen anstatt Netflix auf der Couch. Mhm. Kino unter Sternen könnt ihr aktuell erleben beim PSD Bank Sommerkino im Dortmunder Westfalenpark, gemütlich auf der Picknickdecke.
0: Und so kann ich mir Kino durchaus vorstellen. Ich war schon lange nicht mehr in einem normalen Kino, aber jetzt im Sommer draußen bei frischer Luft und so kann ich mir das richtig romantisch vorstellen. Und Nostalgie schickt euch sogar noch for free hin. 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Da wird es dann richtig lustig werden.
1: Wenn ihr dabei sein möchtet, klickt euch rein, nostalgie-radio.de, einfach anmelden und Daumen drücken.
0: Und jetzt geht's von der Kinoleinwand zu der Schattenwand. Shadow on the Wall. Hier ist Mike Oldfield bei Nostalgie. 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

0: Einen wunderschönen
1: guten Morgen. Ja, und hoch die Hände, Wochenende, ja, hier bei Nostalgie. Nur die größten Songs und jetzt wird wieder gerätselt.
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1: Ich stelle jetzt gleich wieder eine Behauptung auf. Da dürft ihr zusammen mit Armin mit

0: die stimmt oder nicht.
1: Ja.
0: Ganz einfach. Und meine Behauptung heute, nirgendwo in Deutschland gibt es so viele Anwälte wie in Frankfurt am Main, lieber Armin.
2: Okay, ich muss gestehen, ich war noch nie in Frankfurt.
0: Ich auch nicht wirklich.
2: Ja. Aber was ich weiß, Frankfurt ist ja auch unter anderem bekannt für ganz große Banken. Mhm. Da sind ja die meisten. Deswegen gehe ich davon aus, dass Frankfurt auf jeden Fall mehr Banker hat als Anwälte. Ich sage jetzt einfach mal, dass es fake ist. Ich habe auch glücklicherweise noch nie was mit einem Anwalt zu tun gehabt.
0: Meine Behauptung, nirgendwo in Deutschland gibt es so viele Anwälte wie in Frankfurt am Main, ist fake. Frankfurt gilt zwar als absolute Juristenhochburg, tatsächlich aufgrund der Banken, Großkanzleien, Finanzrecht. Da liegt der Verdacht natürlich nahe, aber vielleicht hast du auch recht, vielleicht gibt es da mehr Banker. Ja. Aber wenn wir uns jetzt wirklich die Dichte an Anwälten anschauen, vor allem für Mietrecht zum Beispiel, dann liegt tatsächlich Berlin ganz vorne. Krass,
2: total
0: oder?
2: Krass. Naja gut, als Hauptstadt kann ich es mir durchaus vorstellen, dass da natürlich viele Anwälte auch umeinander hüpfen.
0: Wo besonders viel gemietet wird, wird offenbar auch besonders viel gestritten.
2: Egal ob Banker oder Anwälte, bei beiden heißt es im besten Fall Love me, love me. Hier sind die Cardigans mit Loveful bei

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4: Und somit herzlich willkommen an diesem Freitag. Einen wunderschönen
5: guten Morgen. Ja, und am Wochenende wird es wieder überwiegend sonnig bei uns in Deutschland. Und damit ihr zumindest klamottentechnisch noch so ein bisschen im Trend seid, klären wir gleich mal mit Madeline von der Zeitschrift Glamour, welche Farben in diesem Jahr bei den Sommerklamotten angesagt sind.
4: Und den besten Soundtrack haben wir auch. Wir starten durch mit Most T und Horny aus dem Jahr 1998.

0: haben an diesem Freitag. Einen wunderschönen
1: guten Morgen.
0: Ihr seid genau richtig, hier ist Nostalgie. Nur die größten Songs, mehr 80er und die besten 90er. Und vor allem trendig soll es durch den Sommer 2026 gehen. Wir starten ja nochmal rein in ein sehr, sehr heißes Wochenende.
1: Weißt du, was ich mir diesen Sommer vorgenommen habe?
0: Was denn?
1: Ich muss sparen. Ich kaufe mir keine neuen Klamotten, sondern habe alte Dinge aus meinem Schrank rausgezogen.
0: Mhm.
1: Und ich glaube, das hat tatsächlich ganz gut funktioniert. Wenn ihr da auch Bock drauf habt und nochmal ein bisschen im Kleiderschrank wühlen möchtet, was ihr jetzt die kommenden heißen Tage nochmal anziehen möchtet und trotzdem im Trend sein möchtet, dann achten wir mal auf die Farben.
0: Ja.
1: Modeleitung von der Glamour, unsere Madeline, die verrät uns jetzt, welche Farben in diesem Sommertrend sind.
2: Es ist tatsächlich der Sommer der Farbe Blau. So ein kräftiges Kobaltblau oder auch ein ganz zartes Hellblau. Und passend zum Sommer sieht man jetzt überall auch gerade so einen richtig strahlenden Türkiston. Der ist gerade überall zu sehen. Gern auch im Kombi dann getragen mit Braun oder super sommerlich mit Buttergelb, was auch noch eine Trendfarbe ist.
1: Ist doch perfekt, weil ich glaube, blaue Dinge hat jeder von uns im Kleiderschrank. Da können wir ein bisschen was sparen.
0: Ja, und Butter habe ich immer im Kühlschrank, also dementsprechend... Schmink mir das einfach aufs T-Shirt und alles gut.
1: Jumpsuit oder ein Butterbrot durch die Gegend.
0: Und was wir haben ist Madonna, die gibt's jetzt mit Open Your Heart. Hier ist Nostalgie. Nur die größten Songs. See.

0: Herzlich willkommen an diesem Freitag. Einen wunderschönen
1: guten Morgen.
0: Und ab sofort heißt es Mama, Papa, ihr müsst nicht mit.
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0: Denn für Kinder kann Zugfahren jetzt ein kleines bisschen mehr Abenteuer werden und für Eltern deutlich entspannter. Denn die Deutsche Bahn bringt nämlich einen Service zurück, den es schon mal gab. Kinder zwischen 6 und 14 Jahren können alleine mit dem ICE fahren. Wie cool ist das denn? Und das Ganze wird natürlich begleitet von der Deutschen Bahn, heißt DB Junior Express. Buchen kann man das jetzt schon und nächste Woche geht es dann offiziell los. Zunächst immer freitags und sonntags auf den drei Strecken Berlin-München, Köln-München und Frankfurt-Hamburg.
1: Buchbar ist das Ganze bis 24 Stunden vor Reisebeginn, kostet dann 69 Euro, also für diesen Service pro Strecke und dann zuzüglich Kinderticket. Was ich aber cool finde, Armin, es gibt on top freitags und sonntags ein kostenloses Kinderanimationsprogramm.
0: Ja, mega cool. Da könnte ich mich ja sogar ein bisschen einbringen. Mhm. Ich habe mal eine Zeit lang ein bisschen gezaubert, das heißt, ich könnte noch meine alten Zaubertricks zeigen, das zum einen, um die Kinder abzuholen und ich könnte natürlich auch für die Musik sorgen.
1: Finde ich gut.
0: Ja, ich würde

einfach Nostalgie ganz laut aufdrehen und dann hören die Kinder und wir jetzt alle zusammen Paula Abdul mit Straight Up. Hier ist Nostalgie. Nur die größten Songs mehr 80er und die besten 90er.

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10: Paar Stunden noch und dann haben wir es geschafft. Dann sind wir am Wochenende. Somit herzlich willkommen an diesem Freitag, einen wunderschönen.
11: Guten Morgen, ihr hört Nostalgie. Nur die größten Songs und da habe ich gleich einen mit dem perfekten Motto für alle Girls unter euch an diesem Wochenende. Girls just want to have fun, hören wir von Cindy Lauper.
10: Und dann packe ich auch noch was für die Girls drauf. Und zwar Lenny Kravitz, mit dem geht's rein und seiner Single Again.

0: Einen wunderschönen.
1: Guten Morgen.
0: Boah, was für ein großartiger Song aus den 80ern. Das war gerade Cyndi Lauper mit Girls Just Want to Have Fun. Und ich bin ja auch ab und zu mal als DJ unterwegs. Und das ist ein Song, der funktioniert bei allen Generationen. Also gerade wenn ich auf Hochzeiten auflege, wo ja, die Eltern dabei sind, die Großeltern, aber auch die Jüngeren. Dieser Song muss immer laufen und läuft natürlich auch bei uns bei Nostalgie. Nur die größten Songs, mehr 80er und die besten 90er.
1: Ja, und apropos gut funktionieren, da kommen wir zu vier Geschwistern, bei denen die Zusammenarbeit erstaunlich gut funktioniert hat. Aha. Für manche von uns wäre so eine enge Zusammenarbeit wahrscheinlich nach 2 Tagen schon ein Grund, die Familiengruppe bei WhatsApp zu verlassen. Aber es geht um The Cause, bei denen hat es erstaunlich gut funktioniert. Ende der 90er waren sie damit ja eine der erfolgreichsten Familienbands überhaupt. Und hier sind sie jetzt mit What Can I Do?

0: Es geht rein in den Freitag, einen wunderschönen.
1: Guten Morgen.
0: Oh, Dani hat schon wieder was dabei.
2: Ja, meine Sprüchekalender.
0: Ja.
2: Aber ich liebe coole Sprüche, Zitate, Quotes. Ich liebe auch so Affirmationskärtchen.
0: Ja.
2: Und ich habe hier einen kleinen Spruch für dich dabei, lieber Armin.
0: Okay, ich bin gespannt.
2: Für dein Wochenende geht tief.
0: Okay.
2: Pass auf. Du bist der Durchschnitt der 5 Menschen, mit denen du die meiste Zeit verbringst. Jim Rohn aus Amerika, ein Unternehmer.
0: Okay.
2: Kannst du damit was anfangen?
0: Das heißt also, ich habe im Durchschnitt 5 Leute und deren ihre Persönlichkeit färbt so ein bisschen auf mich ab, oder?
2: Ja, wenn die negativen wie auch die positiven Eigenschaften, ja.
0: Okay, gut, das sind dann in erster Linie meine Eltern, mit denen verbringe ich ab und zu Zeit und vor allen Dingen jetzt natürlich sau viel Zeit mit dir, Dani. Da bin ich mal gespannt, was da alles noch abfärben wird von dir.
2: Yoga auf jeden Fall.
0: Ja, ich bin die ganze Zeit schon in einer ganz komischen Stellung. Aber vielleicht auch umgekehrt, dann wirst du vielleicht ein bisschen mehr mit dem Mountainbike unterwegs sein.
2: Ja, zukünftig. Wir warten ab.
0: Don't stop, das ist das Motto, gibt's nämlich jetzt von Fleetwood Mac, hier ist Nostalgie. Nur die größten Songs, mehr 80er und die besten 90er.

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1: Es ist Freitag. Schön, dass ihr dabei seid. Einen wunderschönen
2: guten Morgen.
1: Das Wochenende steht vor der Tür und damit ihr stylisch rausgehen könnt, vielleicht sogar mit alten Klamotten, das klären wir gleich mit Madeline von der Glamour.
2: Aber vorher klären wir eine Frage, an der sich die Menschheit vermutlich seit Jahrhunderten abarbeitet.
1: Oh.
2: Männer, was ist da eigentlich los mit euch?
1: Ach so, ja.
2: Diese Frage stellt sich zumindest Herbert Grönemeyer jetzt bei Nostalgie. Nur die größten Songs.

0: Wir sind mittendrin im Sommer hier bei Nostalgie. Nur die größten Songs. Einen schönen guten
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0: Ja, und apropos Sommer, bevor er rum ist, müssen wir unbedingt nochmal klären, was da eigentlich im Trend ist, ja, damit wir jetzt die letzten Wochen noch gut ausschauen. Wir haben mit Modeleitung von der Glamour, mit der Madeline gesprochen, was angesagt ist und vor allem, welcher Trend in diesem Sommer Comeback gefeiert hat und noch feiert.
2: Es ist der Sommer der Capri-Hosen und ich weiß, manche hören das vielleicht nicht so gern, aber die waren ja schon in den 50ern, 80ern und 0er-Jahren so der Hosentrend und ich finde es halt ganz geil, dass auch wirklich so 28 Jahre es wiederkommt. Dieses Jahr, ob als Leggings, aus einem festeren Stoff. Und ein kleiner Styling-Tipp für alle, die so ein bisschen Angst vielleicht noch davor haben. Ich weiß, kontroverser Trend. Schuhe mit Mini-Absatz, weil die Hosen haben oft so einen leicht stauchenden Effekt und dann streckt das die Beine wieder ein bisschen.
1: Also ich muss auch sagen, Capri-Hosen, also dann lieber eine Capri-Sonne, das ist mir tausendmal lieber.

0: aber alles auf jeden Fall besser als ein Comeback meines Leuchtschriftgürtels. Stell dir mal vor, der würde wieder kommen.
1: Was ich hatte ist früher, ein Leuchtschriftgürtel?
0: Da konntest du drauf programmieren, irgendeinen Satz oder so.
1: Das hast du nicht gehabt.
0: Doch, das hatte ich.
1: Hast du den noch?
0: Ja, aber die Batterie ist leer.

0: Einen wunderschönen
1: guten Morgen.
0: Ja, gestern war es endlich soweit. Ich musste meinen MP3-Player laden.
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1: 5%, oder? Hast du geschafft
0: über Nacht. So was rum, ja. Aber er ist wieder geladen und den habe ich ja vor 25 Jahren zuletzt benutzt und habe ihn erst vor kurzem wiedergefunden. Und da sind Schätze drauf, musikalische Schätze, großartig. Und perfekt fürs Wochenende habe ich mich für Wes mit Alané entschieden. Ein großartiger Song aus den 90ern und ich kriege Gänsehaut. Es gibt so alte YouTube-Aufnahmen von Wetten, dass. Da ist er aufgetreten, war ja lange Zeit auch in Deutschland Platz 1 war. Und der ist da rausgesprungen auf die Bühne und hat so einen Spaß gehabt. Das war ja sein einzig großer Hit. Und ich mag einfach den Vibe von diesem Song.
1: Und Wetten, dass? Vermisst es ein bisschen?
0: Wetten, dass? Nee, nicht unbedingt. Muss ich dir ganz ehrlich sagen, brauche ich nicht unbedingt mit Thomas Gottschalk. Und ja, das ist schon alles gut so. Aber den Song, den brauche ich unbedingt. Und den kriegt ihr jetzt in voller Länge hier bei Nostalgie. Nur die größten Songs, auch aus meinem MP3-Player. Oh.

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1: Auf geht's in diesen Freitag. Schön, dass ihr dabei seid. Einen wunderschönen
2: guten Morgen.
1: Und gleich stellt sich Jermaine Jackson die Frage, when the rain begins to fall. So viel kann ich schon mal sagen. Heute schon mal nicht. Heute bleibt's trocken.
2: Jetzt hören wir aber erstmal Stevie Winwood mit Valerie hier bei Nostalgie. Nur die größten Songs.

0: Schönen guten Morgen, ihr Lieben. Hoch die Hände, Wochenende mit Nostalgie. Nur die größten Songs, mehr 80er und natürlich die besten 90er.
1: Und aus den 90ern, gerade eben gehört Smash Mouth mit All Star. Der ist ja 99 rausgekommen, ist aber erst 2 Jahre später so richtig durch die Decke gegangen. Jetzt werdet ihr euch fragen, hä, wie kann das denn sein? 2 Jahre am Start gewesen und erst dann populär geworden. Ja, das haben sie Shrek zu verdanken, dem Film Shrek 2. Da war der im Soundtrack dabei und erst wie der rausgekommen ist und im Film zu hören war, ist dieser Song richtig durch die Decke gegangen.
0: Sehr cool. Und hier bei uns geht's jetzt weiter mit richtig gutem Sound. Hier sind Roxy Music für euch mit More Than

0: Und somit hoch die Hände.
1: Wochenende.
0: Und herzlich willkommen an diesem Freitag.
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0: Ihr könnt jetzt mit Daniel ein bisschen mitraten, ob meine Behauptung heute Morgen Fakt oder Fake ist. Es geht um die Avocado. Ich persönlich bin kein großer Fan davon.
1: Ich liebe sie.
0: Überhaupt nicht. Okay, dann wirst du wahrscheinlich die Antwort wissen. Ich behaupte nämlich, in der Medizin gibt es den Begriff Avocado-Hand.
1: Ach du Schande, da deckst du jetzt ein Trauma auf.
0: Warum, was ist los?
1: Ja, das ist definitiv Fakt.
0: Okay.
1: Ich war schon mal live dabei bei der Avocado-Hand. Bezeichnet man einen Unfall, wenn du versuchst, den Kern mit einem Messer so du stichst mit dem Messer so in den Kern, um den rauszudrehen.
0: Ja.
1: Und es gibt Menschen, wie eine Freundin von mir, die haben diese Hälfte in der Hand. Und wenn du abrutscht, das ist eigentlich kein Frühstücksthema, geht das Messer durch die Hand. Ja. Das war wirklich nicht lustig. Es ist passiert.
0: Okay.
1: Wir haben den Notarzt geholt. Ich bin Ersthelferin tatsächlich. Ich habe ihr die Hand verbunden.
0: Danke.
1: Wurde sogar gelobt. Aber ja, es ist gut ausgegangen. Also sie hatte wirklich Glück. Es ist nichts, das sind ja Sehnen, Nerven etc.
0: Ja, eben, da muss man schon aufpassen.
1: Alles gut ausgegangen. Aber seitdem, jedes Mal, wenn ich eine Avocado aufschneide, denke ich dran, ich mache das jetzt immer mit dem Löffel.
0: Okay.
1: Habe dann auch recherchiert, habe dieses Phänomen auch im Internet gefunden.
0: Ja.
1: Gerade in den USA gibt es da Aufklärungskampagnen, weil das tatsächlich oft passiert, dass man mit dem Messer abrutscht beim Kern entfernen.
0: Ja.
1: Also ja, Fakt.
0: Dr. Dani, sage ich dann nur.
1: Krass.
0: Lösen wir erstmal auf. In der Medizin gibt es den Begriff Avocado-Hand und das ist natürlich...
3: Fakt.
0: Ja, seit 2022 wurde das offiziell eingeführt, dieser Begriff, und zwar in der Uniklinik Schleswig-Holstein. Eine Frage habe ich noch zu der Kollegin, die es betroffen hat. Sie kann weiterhin als Pantomime arbeiten, oder? Mit ihrer Hand.
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8: Es geht langsam Richtung Wochenende. Somit herzlich willkommen an diesem Freitag, an den wunderschönen...
9: Guten Morgen. Ja, ihr hört Nostalgie, nur die größten Songs.
8: Was geht am Wochenende, Dani?
9: Wir sanieren doch gerade ein Haus, 70er Jahre. Die Fenster kommen gerade raus und ich werde alles abkleben, damit da nichts reinregnet.
8: Gut, dann hast du auf jeden Fall was zu tun. Dann
9: und
8: kannst du schon mal den Werkzeuggürtel umlegen. Ich werde wahrscheinlich viel Zeit draußen verbringen, ein bisschen auf dem Mountainbike sitzen und freue mich auf jeden Fall drauf. Genauso wie auf Melanie C. Mit der starten wir durch. Never be the same again.

0: herzlich willkommen an diesem Freitag. Einen wunderschönen
1: guten Morgen.
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0: Und die kommen aus dem sportlichen Bereich, denn bei der Leichtathletik-EM in Birmingham gab es gleich zweimal Gold für Deutschland.
1: Da muss ich kurz was erzählen, Armin. Leichtathletik war tatsächlich so ein bisschen mein Thema in der Schule.
0: Oh.
1: Kennst du noch die Bundesjugendspiele?
0: Leider.
1: Da war ich nicht schlecht. Ich durfte dann immer noch, weißt du, so deutschlandweit irgendwo mitmachen, aber da habe ich dann immer versagt.
0: Okay.
1: Hochsprung und Weitsprung, das war so ein bisschen mein Thema tatsächlich.
0: Aber du hast keine Medaille jetzt gewonnen, oder?
1: Nee.
0: Schade.
1: Es war eher Leo Neugebauer, der ist Europameister im Zehnkampf geworden.
0: Ja.
1: Und Silber ging dann direkt an seinen deutschen Teamkollegen, den Niklas Kaul. Dann gab es noch für Gesa Felicitas Krause zum dritten Mal den EM-Titel über 3000 Meter Hindernis.
0: Wow.
1: Und im Diskus, da gab es noch Bronze für Henrik Janssen. Also werfen war ich ganz schlecht.
0: Ich auch. Du, wenn ich einen Meter geworfen habe, war ich schon richtig gut, um ehrlich zu sein. Und hoffentlich wird auch das Wochenende noch gut. Samstag, Sonntag geht die Leichtathletik EM weiter und dann hoffen wir noch auf weitere Medaillen am Montag.

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6: Das Wochenende klopft schon an und somit herzlich willkommen an diesem Freitag. Einen wunderschönen
7: guten Morgen. Ja, und es ist der dritte Tag unserer gemeinsamen Zeit hier bei Nostalgie.
6: Stimmt.
7: Was ist dein Fazit?
6: Großartig.
7: Großartig.
6: Ja, muss ich auch sagen, weil die Chefs hören zu. Also es läuft alles, ihr braucht euch keine Sorgen machen.
7: Aber mir hat es auf jeden Fall Spaß gemacht, ja. Armin. Also ich freue mich schon auf die nächste Woche.

0: Schönen Donnerstag, ihr Lieben. Wir freuen uns, dass ihr mit dabei seid hier bei Nostalgie. Nur die größten Songs. Einen wunderschönen
1: guten Morgen. 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
0: Ja, der Sommer ist noch nicht vorbei. Wenn ihr Lust habt, noch ein paar Schnäppchen zu schlagen, der Sommerschlussverkauf, der läuft ja schon seit Ende Juli. Mhm. Hast du schon was geshoppt, Armin?
1: Um ehrlich zu sein, noch nicht. Aber
0: ich auch noch nicht.
1: Ich möchte mich vielleicht an diesem Wochenende mal auf die Pirsch begeben, um vielleicht das ein oder andere Schnäppchen zu jagen. Die Frage ist nur, kauft man sich jetzt etwas, was einfach nur günstig ist, oder schaut man auch so ein bisschen auf Styling? Und genau dazu haben wir jetzt ein bisschen Hilfe bekommen. Und zwar ist die Modeleitung der Glamour Madeline bei uns am Start. Und sie kann uns sagen, welche drei Sachen wir dieses Jahr unbedingt tragen sollten im Sommer 2026.
2: Bermuda-Shorts, das sind ja ein bisschen länger und lockere geschnittenen Hosen, so bis zum Knie. Können aus Denim kommen, aus Anzughosenstoff und deswegen lassen sich bei Hitze für alle Gegebenheiten im Alltag stylen. Nummer zwei würde ich Slipdresses nennen. Das ist ein Kleiderklassiker, oft aus Satin oder Seide mit Spaghetti-Trägern. Und Nummer drei würde ich sagen, irgendetwas aus Leinen. Ist atmungsaktiv, hat eine kühlende Wirkung und der Spruch Leinen knittert edel stimmt auf jeden Fall. Also da einfach entspannen.
0: Leinen knittert edel, ja. Und ich bügel mich immer zu Tode mit meinen Leinensachen.
1: Und ich habe so viele Leinenhosen zu Hause und traue mich, die nicht mehr anzuziehen, weil ich immer das Gefühl habe, ich müsste automatisch Capoeira machen. Weil das sind doch so diese Hosen.
0: Judo!
1: Genau.

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2: Es ist Freitag, heute wird's heiß, fast in allen Teilen Deutschlands, wirklich über 30 Grad. Also schon mal den Tischventilator aufstellen und die Eiswürfel im Eisfach kalt legen. Das schaffen wir gemeinsam, denn ihr hört Nostalgie nur die größten Songs. Wir spielen mehr 80er und die besten 90er. Und da kommt einer, der ist 1999 auf dem Album von Destiny's Child rausgekommen und dann 2000 als Single. Ein riesen R&B-Song, freue ich mich jetzt schon drauf. Destiny's Child gleich mit Say My Name, davor geht's in die 80er. Die Stranglers, Golden Brown. Ich bin Sarah, kommt gut rein in den Freitag.

Ein Megasong zum Start in den Freitagvormittag. Hier bei Nostalgie nur die größten Songs aus den 80ern. Milli Vanilli, Baby, Don't Forget My Number. Läuft vielleicht auch auf der ein oder anderen Geburtstagsparty am Wochenende. Vielleicht seid ihr eingeladen. Vielleicht trefft ihr euch aber einfach auch nur entspannt mit Freunden oder eben auch den Nachbarn beim Müll rausbringen oder am Gartenzaun. Was macht man da klassischerweise? Man hält Smalltalk. Und oft denken wir ja, ach, dieser Smalltalk ist ja irgendwie auch total langweilig und macht gar keinen Sinn. Stimmt aber nicht. Denn Studien beweisen immer wieder, wie wichtig Smalltalk für uns Menschen ist. Erstmal fühlen wir uns weniger einsam nach so einem Smalltalk und oft wird eben dieses langweilige Plauschen mit dem Nachbarn oder den Freundinnen und den Freunden oder der Familie als viel positiver empfunden, als man vorher dachte. Also gebt dem Smalltalk eine Chance und mehr gute Nachrichten gleich bei mir in der Show gegen 10:30. Und jetzt einen tollen Start in den

0: gebrauchte Dinge zu kaufen, liegt ja voll im Trend. Das Stichwort ist da natürlich Nachhaltigkeit. Und jetzt hat am vergangenen Wochenende ein ganz tolles Kaufhaus in Freiburg eröffnet, die Fundfabrik. Denn da werden gebrauchte Gegenstände verkauft. Also wirklich für schmales Geld, teilweise wirklich nur für ein paar Euro für ein Buch. Es werden aber auch Spiegel, Stühle, Geschirr, Fahrräder, Musikinstrumente oder Kuckucksuhren verkauft. Und das alles eben für den schmalen Taler. Total toll. Und der Andrang, der war teilweise so groß am vergangenen Wochenende, dass ab mittags ein Einlassstopp verhängt werden musste. Also kam richtig gut an. Die Schlangen an der Kasse, die zogen sich durch das ganze Kaufhaus. Und wer jetzt denkt, da ist alles leer gekauft an diesem Wochenende, könnt ihr einfach nochmal einen neuen Versuch starten, wenn ihr in der Nähe Freiburg unterwegs seid. Die Fundfabrik verkauft wirklich hochwertige Sachen des Alltags, auch Geschirr zum Beispiel mit dabei, für wenig Geld. Wir finden das eine ganz tolle Idee, denn in Stichwort und Sachen Nachhaltigkeit ist das ein großartiges neues Kaufhaus.
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heute der einzige deutschsprachige Song, der es auf Platz 1 in die amerikanischen und auch britischen Charts geschafft hat. Falco mit Rock Me Amadeus für euren Freitagvormittag. Bei Nostalgie nur die größten Songs und definitiv sollte heute auf eurer Einkaufsliste noch Grillwürstchen stehen, denn die grillt sich heute bei der Hitze, die bevorsteht, fast von alleine. In den meisten Teilen Deutschlands heute weit über 30 Grad. Wir sind bei euch von Nostalgie. Gemeinsam schaffen wir das und zwar mit der richtigen Musik. Jetzt hier ist Four Fears aus den 80ern. Sowing in the Seeds.

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2: Willkommen im warmen Freitagvormittag, es ist 11 Uhr. Ihr hört noch der Gino die größten Songs und da halten wir natürlich auch unser Versprechen aus den 80ern. Gleich die Queen of Pop, Madonna, Like a Virgin. Grandioser Song. Davor geht's in die 90er, Texas mit Summer Sun, denn wir spielen mehr 80er und die besten 90er. Ich bin Sarah, schönen Freitag.

Man nennt es die Kraft der Gedanken oder auch Neudeutsch Manifestation. Alles das, was wir uns in unserem Kopf vorstellen, das kann Wirklichkeit werden. Probiert es doch mal aus. Denn wir haben jetzt hier bei Nostalgie nur die größten Songs für den Freitag, tatsächlich den perfekten Song. Der gibt so ein bisschen das Motto für den Tag und auch für das Wochenende vor. Das ist Bill Withers mit Lovely Day aus den späten 70ern.

Sollte den Kindern Wurzeln und gleichzeitig Flügel verleihen? Gar nicht so einfach, ne? Jedes Elternteil da draußen denkt jetzt gerade, ja, das ist die schwierigste Aufgabe meines Lebens. Aber die gute Nachricht, die kommt jetzt von der Deutschen Bahn. Denn künftig kann man da vielleicht ein klitzekleines bisschen entspannter loslassen, wenn das Kind alt genug ist natürlich und vielleicht mal alleine zu Oma oder zu Freundinnen mit der Bahn fahren möchte. Denn die Deutsche Bahn bietet künftig auf so einigen ausgewählten Fernstrecken eine Betreuung für alleinreisende Kinder an. So können wir als Eltern die Kinder wirklich ganz entspannt los

0: passt jemand anderes auf, bis das Kind am Ziel angekommen ist. Finden wir von Nostalgie eine ganz tolle Sache.
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1: ihr habt gerade das Handy in der Hand und guckt, wie viel Uhr es ist. Noch ein paar Minuten bis zur Mittagspause. Das ist doch jedem schon mal passiert. Aber je länger man tatsächlich auf etwas wartet, desto länger ziehen sich auch die Minuten und Sekunden wie Kaugummi. Besser geht's doch, wenn ihr auf dem Handy schnell die Nostalgie-App runterladet. Gerade nämlich einen Klassiker des Eurodance gehört für euren Freitag. Wakefield mit Saturday Night. Und da findet ihr einen ganzen Stream. Passend zum Freitag und zum Wochenende den Eurodance-Stream. Da könnt ihr dann 24 Stunden am Tag einfach nur zum Eurodance feiern und tanzen. Ich wünsche euch einen tollen Freitagvormittag hier bei Nostalgie. Jetzt mit einem Song, das ist der Soundtrack aus dem Kultfilm aus den 80ern, aus The Breakfast Club. Das sind die Simple Minds mit Don't You Forget About Me. Ich bin

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11 Uhr hier bei Nostalgie. Ich bin Sarah. So schön, dass ich euch bei eurem Arbeitstag begleiten darf. Natürlich hier bei Nostalgie nur die größten Songs. Mehr 80er und die besten 90er. Da haben wir gleich einen Riesensong aus den 90ern. Mr. Big, To Be With You. So eine richtige Rockballade. Davor geht's in die 80er zu Talk Talk und ihrem Song, der im Übrigen auch 2000 von No Doubt gecovert wurde. Hier ist das Original aus den 80ern. It's My Life.

Mike Oldfield, Moonlight Shadow bei Nostalgie. Nur die größten Songs für euren Freitagmittag. Und vor einigen Wochen ist es passiert, da hatten wir tatsächlich nachts eine Fledermaus in der Wohnung. Ich konnte meinen Augen nicht trauen, als sie plötzlich über unser Schlafzimmerbett kreiste. Ganz instinktiv habe ich dann alle Lichter aus im Wohnzimmer, wo sie mittlerweile war, die Fenster ganz weit aufgerissen. Und dann hat sie es auch rausgeschafft. Und jetzt, wenn euch das passiert, ist es gar nicht so ungewöhnlich. Denn gerade kam wieder eine Meldung, dass Anfang August bis Ende September die Fledermäuse tatsächlich auch durch gekippte Fenster sich in der Wohnung verirren. Und dann wirklich Ruhe bewahren ist angesagt. Licht aus, Fenster auf, dann schafft sie es meist von selber raus. Die nächste Nacht dann die Kippfenster gerne schließen, weil die Fledermäuse oft auch an den Ort zurückkehren, wo sie schon mal waren. Und das wollen wir natürlich vermeiden. Also Batman im Schlafzimmer haben wir auch schon erlebt. Hoffe, dass ihr eine ruhige Nacht habt, auch bei dieser Wärme heute. Vielleicht die Fenster, auf Kipp lassen und dann darauf achten, dass nichts reinfliegt. Jetzt einen tollen Freitag hier bei Nostalgie, die größten Songs mit En Vogue aus den 90ern und My Lovin'.

0: gibt sie noch, die Menschen mit dem Herzen am rechten Fleck. Denn während wir vielleicht gerade überlegen, wo wir unsere Mittagspause verbringen, in welchem Restaurant oder von welchem Bäcker wir uns ein Brötchen auf die Hand holen, gibt es Menschen, die sich das alles gar nicht leisten können. Menschen ohne festen Wohnsitz, Obdachlose. Und da gibt es ein ganz tolles Restaurant in Brandenburg. Genauer gesagt in Wandlitz. Das heißt Restaurant à la Fontana. Und bestimmt gibt es auch in anderen Gegenden genau Restaurants, die dieses Konzept anbieten. Denn dort dürfen sich Obdachlose umsonst ein Mittagessen holen und ein Getränk obendrauf. Der Besitzer hat mal einen Obdachlosen beobachtet und war sehr gerührt, denn der musste sich sein Mittagessen aus dem Mülleimer suchen. Und das wollte er nicht. Er hat gesagt, es kann nicht sein, mehr Menschlichkeit muss irgendwie her und hat schon vor einigen Jahren dieses Konzept ins Leben gerufen. Tatsächlich hat er noch Kapazität für mehr, denn teilweise wird dieses Angebot nur bis zu 5-mal im Monat genutzt. Und er sagt, das Ganze funktioniert auf Vertrauensbasis. Niemand muss da irgendwie nachweisen, dass man es sich nicht leisten kann oder obdachlos ist. Das funktioniert auf Vertrauensbasis. Das Einzige, was er sich wünscht, ist, dass dieses Konzept nicht ausgenutzt wird. Ein Mensch mit dem Herzen am rechten Fleck. Ein Restaurant in Brandenburg, wo Obdachlose umsonst Mittagessen bekommen. So toll.
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tanzen gemeinsam in den Freitagmittag hier bei Nostalgie. Nur die größten Songs. Ihr seid hier genau richtig. David Bowie gerade gehört mit Let's Dance. Und wir haben noch tollere Pläne für euer Wochenende. 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Ich wünsche euch einen schönen Freitag mit Alphaville und Forever Young jetzt hier bei

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4: Geht's gut? Und dir? Und was machst du heute noch so? Was sind die Pläne fürs Wochenende? Das sind so klassische Smalltalk-Fragen, oder? Und man denkt immer, boah, wie langweilig. Aber das ist richtig gesund. Gleich mehr dazu hier bei uns bei Nostalgie. Nur die größten Songs nach The White Boys von Duran Duran. Und jetzt geht's in die 90er zu einer der Boybands überhaupt im September und Oktober in Düsseldorf auf der Bühne, die Backstreet Boys. Show me the meaning of being lonely. Ich bin Sarah. Kommt gut rein in euren Freitagmittag.

Popperlade aus den 80ern, Cyndi Lauper, Time After Time für euren Freitagmittag bei Nostalgie. Nur die größten Songs, und der Song ist übrigens entstanden, als das Album schon fertig war, unter Zeitdruck. Noch die Demo-Version auf dem Kassettenrekorder damals aufgenommen, und die Version war so emotional und so gut, dass man einfach das Demo genommen hat. Richtige Entscheidung, Nummer 1 in den USA geworden. Und der Smalltalk fürs Wochenende, habt ihr den schon geplant? Solltet ihr, denn Smalltalk ist unglaublich wichtig für unsere Gesundheit, haben jetzt neueste Studien wieder herausgefunden, dass gerade langweiliges Pläuschen mit dem Nachbarn oder der Freundin, vielleicht auch mit der Familie am Wochenende, gut ist für unsere soziale Bindung und gegen Einsamkeit. Also lasst den Smalltalk zu, gebt ihm eine Chance, auch wenn er noch so langweilig ist. Er ist einfach gesund. Mehr Good News gleich bei mir in der Show gegen 13:30 und jetzt Disco-Sound aus den 70ern von Alicia Bridges. I love the nightlife bei Nostalgie. Nur die größten

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0: Nachhaltigkeit liegt voll im Trend. Gebrauchte Sachen zu kaufen ist ja schon wieder richtig cool geworden und es ist auch gut so, denn so landet viel weniger auf dem Müll und gut erhaltene Sachen können einfach noch einen neuen Besitzer finden. Und deswegen auch eine ganz, ganz tolle Sache. Am vergangenen Wochenende hat in Freiburg die Fundfabrik geöffnet. Das ist ein Gebrauchtwarenkaufhaus mit 120.000 gebrauchten Gegenständen aus dem Alltag. Da war teilweise der Andrang so groß, dass ab mittags ein Einlassstopp verhängt werden musste. Der Wahnsinn, die Schlangen gingen durch das ganze Kaufhaus durch. Aber das natürlich auch zu Recht, weil da gibt's einfach alles. Bücher für 1-2 Euro, Spiegel, Stühle, Geschirr, Bilderrahmen, Fahrräder und so viel mehr. Und ihr könnt ja an diesem Wochenende, wenn ihr in der Nähe Freiburg unterwegs seid, nochmal einen neuen Versuch starten, denn da gibt es wirklich ganz, ganz tolle und vor allem gut erhaltene Dinge, die einen neuen Besitzer suchen.
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Bobo, läutet das Wochenende ein vielleicht? Seht ihr einen kleinen Lichtblick am Ende des Tunnels, wenn ihr wirklich Montag bis Freitag arbeitet? Da ist der Feierabend doch wirklich schon in Sicht. Hier bei Nostalgino die größten Songs, DJ Bobo gerade gehört mit There's a Party. Natürlich auch in unserem Dance-Party-Stream zu finden auf nostalgie-radio.de und in unserer kostenlosen Smartphone-App. Die könnt ihr ganz einfach im App-Store runterladen. Ist die mit dem blauen Hintergrund und der weißen schönen Nostalgie-Schrift. Das braucht ihr auf jeden Fall fürs Wochenende. Und jetzt gibt's einen Riesensong von Tina Turner, unvergessen, aus den 80ern. War eine Nummer 1-Hit in Deutschland, tatsächlich ihre einzige in Deutschland, aber auch in ganz vielen anderen Ländern, Österreich, Schweiz und Kanada, ist diese Nummer auf der 1 gelandet. Ist der Soundtrack aus dem Actionfilm Mad Max, Jenseits der Donnerkuppel. Das ist Tina Turner mit We Don't Need Another.

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1: Willkommen zu Nostalgie am Nachmittag. Peter Mack, mein Name. Wir haben einen tollen Nachmittag für euch vorbereitet. Läuft alles? Ist die Kamera bereit?
2: Kamera ist bereit.
1: Gut, was ist mit dem Ton?
3: Ton läuft.
4: Ton läuft.
1: Okay, dann lass die Kamera laufen.
5: Kamera läuft.
1: Ja, jetzt sind wir soweit.
5: Klappe.
1: Ja, Klappe halte ich auch gleich. Ich muss euch nur noch sagen, welche Songs jetzt kommen. Enya mit dem Orinoco Flow und EMF Unbelievable. Es ist 14 Uhr. Nostalgie, nur die größten Songs. Willkommen.
2: Und Action.

0: Next time I'll be true, das gute alte Ehepaar Womack und Womack. Ich meine, die sind heute noch verheiratet, ne?
1: Könnte irgendjemand das bestätigen?
2: Oh, ich kann das.
0: Ja, danke, Frau Womack. Ich wusste, Sie würden es bestätigen. Nostalgie, nur die größten Songs, Erasure. Oh.

0: Wenn schon die große Hitze in diesem Sommer so viele Probleme macht, gerade in der Landwirtschaft, dann ist es doch erstaunlich, dass es vom Deutschen Weinbauverband jetzt eine gute Nachricht gibt. Die sagen nämlich, wir gehen davon aus, dass wir in diesem Jahr einen qualitativ hervorragenden Weinjahrgang bekommen. Das sagte der Weinverbandspräsident höchstpersönlich. Er geht zwar auch davon aus, dass es eher eine geringere Menge gibt, die in diesem Jahr erzeugt wird, aber die Qualität ist tippitoppi. Werden wir also in 50 Jahren irgendeinen James-Bond-Film sehen, dann wird Bond wahrscheinlich sagen, bring mir mal diesen deutschen 2026er. Oh, und die anderen werden sich alle umgucken. Also ob es so weit kommt, weiß ich nicht, aber gute Weinernte ist was Tolles, denn viele andere Landwirte, das will ich auch nicht verschweigen, klagen natürlich. Wir werden hohe Ernteausfälle in diesem Jahr haben, beim Weizen, beim Mais, Zuckerrüben, vielen anderen Dingen. Insofern ist man dankbar, dass wir wenigstens beim Wein einen Lichtblick haben.
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Yeah, Cool and the Gang. Wisst ihr, wir haben uns gedacht, jetzt geht's derart hart aufs Wochenende zu. Da lass uns mal ein paar Minuten keine Balladen spielen. Machen wir auch nicht. Urban Cookie Collective gleich. The Key, The Secret. Und hier ist noch so ein groovy Teil. Club Tropicana, Wham.

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10: Jetzt kommt eine der erfolgreichsten Coverversionen aller Zeiten, nämlich Gangsta's Paradise von Coolio und die Pet Shop Boys gleich hinterher mit Always on My Mind, damit die Freitagsstimmung die gute hier weiter aufrechterhalten wird. Es ist 15 Uhr, Nostalgie, nur die größten Songs. Mein Name ist Peter Mack, wenn's recht ist.
11: Ist mir recht, der ist für die Arbeit qualifiziert, der ist billig.
10: Ja, das kann ich bestätigen.

Mal schöne Grüße zwischendurch in den Ruhrpott nach Dortmund, um genauer zu sein. Ihr habt ein Glück in Dortmund gerade. 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Barry Manilow.

0: Oh, heute kommt eine tolle Nachricht aus der Türkei, und zwar von einer türkischen Universität. Die haben Freundschaften untersucht und festgestellt, wer gute Freundinnen und Freunde hat und diese Verbindungen auch pflegt, dem geht es besser, und zwar geistig und körperlich. Wir haben ja alle im Laufe des Lebens unterschiedliche Menschen kennengelernt, unterschiedliche soziale Erfahrungen gemacht, und eine gute Freundschaft oder eine gute Partnerschaft kann die positiven Erfahrungen von früher verstärken und die negativen abmildern. Also nicht so, dass wir nicht alle schon gewusst hätten, dass Freundschaften gut und auch was Tolles sind. Wir sind ja auch nicht ganz doof. Aber es ist schön, dass es jetzt schriftlich bestätigt ist. Deshalb pflegt eure Freundschaften. Geht vielleicht mal ein Trinken am Wochenende. Das ist nur mein ganz persönlicher Tipp. Aber eure Freunde werden sich freuen und ihr sowieso.
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da haben wir doch mal mit Michael Jackson einen großen 90er abgedeckt. Und damit ihr merkt, dass hier bei Nostalgie jedes Jahrzehnt gut abgedeckt wird, kommt gleich ein 70er von ABBA, nämlich Money, Money, Money. Und ein 80er gleich noch dazu, der hier von Kim Wilde. Also wer sich diesen Spruch ausgedacht hat, nur die größten Songs, recht gehabt hat er.

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1: Hier ist Nostalgie, nur die größten Songs. Mein Name ist Peter Mack. Hallo.
2: Oh, hallo.
1: Na, geht das auch ein bisschen freundlicher kurz vorm Wochenende? Hallo.
2: Hallo.
1: Siehst du, geht doch alles. Man muss nur nachhelfen. In den nächsten Minuten Bon Jovi, The Bed of Roses und Party Music jetzt. Also Party Music aus den 80ern natürlich. Ne? Nur die größten Songs und so. Lionel Richie, Here's All Night Long.

So, da ist doch ein Freitagsgefühl, das nur noch besser wird, wenn Olivia Newton-John auch was mitfühlt. Let's get physical. Hier ist Nostalgie, nur die größten Songs. Robin S. kommt jetzt mit dem Song, den ihr alle kennt. Der heißt Show Me Love. Die Ursprungsversion war eine stinklangweilige Piano-Version. Erst als ein schwedischer DJ gekommen ist und da einen Hammer-Beat drunter gelegt hat, ist es ein weltweiter Hit geworden. Und so klingt er. Gut, bis heute.

0: Na komm, hier ist noch eine schöne Tiermeldung zum Wochenende. Sie kommt aus dem Landkreis Aurich, genau aus der Seehundstation in Norddeich. Dort hat man 3 elternlose Heuler vor einiger Zeit gefunden. Man hat die Babys aufgepäppelt. Jetzt hat jedes der Kleinen 25 Kilo erreicht. Und gestern konnten die jungen Seehunde ausgewildert werden vor der Insel Jüst. Das machen die in Norddeich häufiger, dass die Jungtiere ohne Eltern aufpäppeln und dann aussetzen. Aber es ist trotzdem jedes Mal ein Ereignis. Die 3 jungen Seehunde heißen übrigens Ernie, Lucy und Tiffy. Da hat aber jemand in der Aufzuchtstation Kinder zu Hause, die gerne Sesamstraße gucken, oder?
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Beim Gongschlag hört ihr Nostalgie, nur die größten Songs. Ja, ich weiß, das hört ihr auch ohne Gongschlag, aber der lauwarme Witz hat sich gerade angeboten. Sag mal, heute gibt's eine Ausnahme in der zweiten Fußball-Bundesliga. Es finden zwei Freitagsspiele statt um 18.30 Uhr. Eines im hohen Norden. Es spielen Holstein Kiel gegen St. Pauli und dann zeitgleich Eintracht Braunschweig gegen den VfL Bochum. Welcher Mannschaft ihr auch immer angehört, habt ein gutes Spiel, seht ein gutes Spiel. Nostalgie jetzt mit Tina Turner. Two people.

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3: Wisst ihr, ich denke mir jedes Mal, wenn jemand im Radio Sheryl Crow ankündigt, dann weiß ich doch schon, was kommt. All I Wanna Do. Jaha, die hatte aber doch noch viel mehr Hits. Warum laufen die denn nicht im Radio? Kann euch sagen, bei uns laufen die schon. Jetzt kommt ein ganz besonders toller, nämlich Soak Up The Sun. Den hast du auch 2-3 Tage nicht gehört, da gehe ich jede Wette ein. Außerdem Aha, The Sun Always Shines On TV, weil ihr hier nach wie vor bei Nostalgie nur die größten Songs seid. Deswegen Soak Up The Sun. Peter Mack, mein Name. Hallo um 17 Uhr. Ah, wie schön, Sheryl.

0: Alle Profis sind sich einig, Toto waren die besten Musiker der 80er Jahre. Innerhalb eines Jahres das Thriller-Album von Michael Jackson eingespielt und dann solche Hits wie Africa oder Rosanna geschrieben. Unfassbar. Nostalgie, nur die größten Songs. Jetzt die Raterunde des Tages mit dem Klavierspieler in der hinteren Ecke des Studios. Da ist er.
1: Ja, hallo.
0: Ja, hallo. Der ebenfalls. Ist die letzte Raterunde der Woche. Es geht darum, dass er einen berühmten Hit anspielen wird, welcher auch immer. Ich weiß es selbst nicht. Und wir versuchen drauf zu kommen, wer ist schneller, ihr oder ich. Das gleiche Battle wie jeden Tag. Da ein Spiel. Mal. Ich bin gespannt. Da könnte ich schon Stopp sagen. Oh. Oh. Bum, bum, bum. Na dann halt an hier. Komm, wir wollen sie länger quälen, als es nötig ist. Es ist Let It Be, Beatles. Na, selbstverständlich. Der Beatles-Fan hat es wahrscheinlich noch eine Sekunde früher erkannt als ich. Das erkennst du schon am ersten Akkord. Das ist große Musik, du. Ein Akkord und du kennst den Song. Ich habe extra nicht mitgesungen, denn keiner kann es so schön wie Paul McCartney selbst. 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

0: Natürlich hat die große Trockenheit in diesem Sommer den Landwirten in ganz Deutschland Riesenprobleme gemacht. Man geht von hohen Ernteausfällen aus beim Weizen, später im Jahr dann noch bei Zuckerrüben, Mais, vielen anderen Dingen. Insofern ein erstaunlicher Lichtblick, den wir gerade bekommen vom Deutschen Weinbauverband. Da sagt nämlich der Präsident Klaus Schneider, wir gehen davon aus, dass wir in diesem Jahr einen qualitativ hervorragenden Jahrgang bekommen. Wahrscheinlich werden wir eine geringere Menge erzeugen als sonst, aber die Qualität wird so gut sein, dass selbst der Weinkenner mit der Zunge schnalzt. Ich weiß nicht, wann die Weine aus diesem Jahr in den Handel kommen werden, aber ihr hört es ja dann, wenn in eurer Nachbarschaft laut mit Zungen geschnalzt wird.
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Gorgeous Kiss von Right Said Fred. Richtig, sagt der Fred. Ich höre gerne Nostalgie, nur die größten Songs. Ich weiß nicht, ob jeder Song hier immer in der Lage ist, euch, wenn ihr gerade Zeit habt, mental in eine andere Zeit nochmal zurückzuversetzen. Aber vielleicht können es die beiden, die jetzt kommen, nämlich Boney M. mit The Rivers of Babylon. Kaum ein anderer Boney M. Song hat die Menschen weltweit mehr bewegt. Und das hier gehört zum erotischsten Film der 80er Jahre. 9,5 Wochen. Wer ihn damals gesehen hat, der weiß, wovon ich spreche. Der Titelsong, Joe Cocker, You Can Leave Your Hat On, Baby.

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1: Es ist 18 Uhr, Nostalgie, nur die größten Songs hier. Ich bin Peter Mack. So, liebe Gemeinde, was machen wir denn jetzt?
2: Wir singen nun gemeinsam das Lied Nummer 23.
1: Das ist ein hervorragender Vorschlag. Lied Nummer 23 kommt von Bananarama und heißt Venus Was Her Name. Und dann machen wir Lied Nummer 24 gleich hinterher, damit es chronologisch bleibt. R.E.M. und Man on the Moon, beides jetzt.
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neulich mal hier bei Nostalgie Whitney Houston und Michael Jackson Songs hintereinander gespielt und da fiel mir das erste Mal ein, warum hat Whitney Houston damals eigentlich nicht bei We Are The World mitgesungen, bei USA for Africa? Und dann habe ich es nachgeguckt, der Grund liegt auf der Hand, weil Whitney Houston damals 1985 noch nicht ganz so groß war. Während We Are The World gesungen worden ist, hat sie gerade an ihrem ersten Album gearbeitet. Also ganz so berühmt war sie damals noch nicht. Aber grundsätzlich finde ich das eine gute Idee, Whitney Houston und Michael Jackson hintereinander zu spielen. Komm, machen wir. Doesn't matter if you're black or white. Nostalgie, nur die größten Songs.

Was gehört zu den wichtigsten Dingen im Leben? Freundschaften, das wissen wir alle. Deswegen kann sich jeder glücklich schätzen, wenn er gute Freundinnen und Freunde hat. Das wird jetzt noch unterstrichen durch eine Studie, die heute aus der Türkei kommt. Dort hat man Freundschaften über einen länger angelegten Zeitraum sich angeguckt und untersucht und festgestellt, gute Freundschaften wirken sich positiv aus auf den Körper und auf den Geist. Wisst ihr, wir tragen ja alle ein Päckchen mit sich rum, haben in unserem früheren Leben schlechte und gute Erfahrungen gemacht. Jetzt stellen die Forscher allerdings fest, wenn wir heute gute Freunde haben, dann

0: können die positiven Erfahrungen von früher verstärken und die negativen abmildern. Wie du es also drehst und wendest, Freunde sind eine Hammergeschichte. Nicht, dass wir das vorher nicht auch schon gewusst hätten, aber du, wenn es von Forschern schriftlich bestätigt wird, dann freut es mich umso mehr.
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She's a Maniac on the Floor und was weiß ich wo sonst noch. Nostalgie, nur die größten Songs hier. Von der amerikanischen Maniac-Nummer jetzt zu einer britischen, nämlich zu Paul Young, Comeback.

Patience Day kannst du heute in England noch jeden Musiker fragen. Vor Paul Young verneigen sie sich alle. Ich habe vor kurzem gelesen, Mitch Ure hat gesagt, Paul Young hat eine der einzigartigsten, eine der herausragendsten Stimmen in ganz Britannien. So ein Lob musst du dir erstmal holen, aber er ist ja in ganz Europa, wenn nicht auf der ganzen Welt, für diese Stimme berühmt gewesen. Größter Song jetzt bei Nostalgie.

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1: Ja, 19 Uhr, guten Abend, mal zwischendurch eine gute Besserung, auch wenn er es nicht hören wird, an Rod Stewart. Musste gerade vor ein paar Tagen ein Konzert in Cincinnati absagen, in Amerika, in Ohio, weil er einen kleinen medizinischen Eingriff kurzfristig durchführen lassen musste. Niemand hat je erfahren, was der kleine medizinische Eingriff ist. Ich hoffe nur, er hat es gut überstanden. Also, zum Thema Rod Stewart komme ich, weil jetzt Rod Stewart kommt mit The Rhythm of My Heart. Depeche Mode auch gleich, Just Can't Get Enough. Damit wisst ihr, ihr seid hier zu Hause. Nostalgie. Nur die größten Songs, hallo.

Girl, David Bowie, einer der wandelbarsten Künstler, die es je im Pop-Business gegeben hat. Hier ist Nostalgie, nur die größten Songs, Musik von ABBA. Ende der 70er kam ein neues Album auf den Markt. Alle waren gespannt, wie wird's wohl klingen, dieses, wie hieß es, Voulez-vous. Und dann waren alle sehr zufrieden, da waren ja auch 4 Nummer-1-Hits drauf. Does Your Mother Know, Chiquitita, I Have a Dream und erst recht der Titelsong, das ist er.

0: Und am Abend um 19:30 geht nochmal ein schöner Gruß nach Norddeutschland und zwar nach Norddeich. Dort gibt es eine Seehundaufzuchtstation. Die sind das ganze Jahr damit beschäftigt, junge Heuler, also kleine Seehunde, die von den Eltern ausgesetzt wurden, aufzupäppeln. Das haben sie gerade wieder gemacht. Drei kleine Seehunde sind so lange aufgepäppelt worden, bis sie ein Gewicht von 25 Kilo erreicht haben. Und gestern konnten sie endlich in die freie Wildbahn entlassen werden. Sie sind vor der Insel Jüst ausgewildert worden. Alleine das ist schon niedlich genug, aber es wird noch niedlicher, wenn ich euch die Namen der drei kleinen Heuler sage. Sie heißen nämlich Lucy, Ernie und Tiffy. Da guckt man also neben Seehunde aufpäppeln auch noch wahnsinnig gerne Sesamstraße in Norddeich, glaube ich. Danke, dass ihr euch um sowas kümmert. Das ist eine süße Nachricht.
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Farm All Together Now, der Abend der 80er Jahre Musik ist eröffnet, den kriegt ihr hier jeden Abend, Nostalgie, nur die größten Songs, die 80er ab 8 beginnen gleich um 20 Uhr, so geiles Zeug dabei wie, Entschuldigung, Zeug, so tolle Songs dabei wie der hier.

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